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Ich hoffe an ja. Ja, wenn man sowas hört, denkt man sich doch, Mann, was müssen die Holländer für Spaß haben? Also ich würde da spontan reagieren mit, ja, ich dich auch, aber sag das nicht nochmal zu mir. Du. Ich weiß ja nicht, haben wir Holländer hier heute Abend? Nicht, dass ich mich in die Nesseln setze. Refrain, wo immer du auch wohnst,

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Kono melodie o kimi ni okoro yo, donagaki mu tei desu yo, o tere yori kimi yo aishiteru. Das war Japanisch. Ich habe noch eine russische Strophe, ich kann die aber noch nicht aussprechen. Deshalb singe ich jetzt quasi als Finnisch. Finnisch. Tachtun yokka sella kielele laula. 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Quinka rakastan sinua. Rakastan sinua, meine Damen und Herren. Ich liebe dich auf Finnisch. Ist das nicht schön? Wobei, ich habe mir sagen lassen, die sagen das nicht. Ja, gibt es zwar in der finnischen Sprache, aber sagen die nicht. Ich meine, okay, ist ja schön, wenn man es nicht braucht. Also, wenn sich das von selber versteht, meine ich. Aber es gibt ja auch Momente, da möchte man das gerne sagen. Und deshalb habe ich mich schon gefragt, warum sagen die das nicht, warum? Habe dann aber sehr lange nachgedacht und bin, wie ich denke, zu einem recht plausiblen Ergebnis gekommen. Finnland ist, wie wir alle wissen, eher dünn besiedelt. Und so passiert es, na, ich sag mal, recht selten. Dass sich in den unendlichen Weiten der finnischen Taiga zufällig mal ein Finne und eine Finnin finden. Na und wenn, dann quatschen die nicht lange. Wo immer du auch wohnst, ich weiß genau, dankeschön, dass es dich gibt, die Frau in dir.

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1: Diesen Abschlussrefrain habe ich neulich mal meiner Mitbewohnerin vorgesungen. In Berlin. Ich habe sie gefragt, findest du den nicht ein bisschen kitschig oder pathetisch? Und sie meinte, nein, nein, nein, der ist toll. Während sie sich so die Tränen der Rührung aus dem Augenwinkel drückte. Und habe ich gedacht, cool. Und habe das einen Tag später dann mal einen guten Freund vorgespielt und meinte dann, ja, yeah, guck mal, hier mein neues Liebeslied. Sag mal, wie findest du das? Und er meinte dann, das ist ja wohl total kitschig und pathetisch. Ey Mann, das kannst du so nicht bringen. Bis ans Ende der Welt. Wer soll denn das bezahlen? Du? Ja, sei doch mal ein bisschen realistisch. Auf seinen Drängen hin habe ich dann das Lied wie folgt überarbeitet. 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

0: Dankeschön. Vielen Dank. Dankeschön, ein liebenswerter Applaus zu Beginn. Danke. Vielen Dank. Ich spiele jetzt ein kleines Stück in eigener Sache. Oh Gott. Geht doch. Als der Opel von Till und Opel bin ich ständig unterwegs. Ich treffe haufenweise Leute und die sagen mir dann stets: Spielen Sie doch mal ein Liedchen oder wenn es geht vielleicht noch zwei von diesem Sänger. Na, wie heißt er noch gleich? Der Name liegt mir auf der Zunge. Er sieht ein bisschen aus wie Sie. Ach ja, richtig, Reinhard May. Ach ja, richtig, Reinhard May. Es geht noch weiter. Dabei finde ich eigentlich gar nicht, dass ich den so ähnlich sehe. Nickelbrille, drei Tage Bart. Na gut, es ist irgendwie so schon ganz okay. Aber komme ich nach meinem Auftritt dann zum Portier in mein Hotel und frage diesen höflich nach meinem Zimmerschlüssel, dann sagt er zu mir: Bitteschön, Sie haben Zimmer 103. Der Lift ist hier gleich um die Ecke. Einen schönen Abend noch, Herr May. Einen schönen Abend noch, Herr May. Bedenklich wird es hingegen, wenn meine Frau so wie neulich zu mir sagt: Ich sah am Samstagabend im Fernsehen mal wieder ein Spitzenimitat von dir als Reinhard May, das mir persönlich wirklich gut gefallen hat. Ich denke, Samstag habe ich zwar gespielt, ja, das ist richtig, in der Tat. Doch war ich nicht bei Cock am Brink, sondern in Essen-Brede, nein. Dann war es wohl im Fernsehen, bloß der echte Reinhard May. Nö, der echte Reinhard May. Doch wirklich entsetzt war ich neulich morgens, als ich in den Spiegel sah. Ich starr mich an und frag mich laut als: Hoppla, ja, was machen Sie denn da? So hoher Besuch in meinem Badezimmer, ja, hätten Sie doch vorher vielleicht mal was gesagt. Dann hätte ich meine Frau gefragt, ob sie uns beiden nicht einen kleinen Begrüßungskuchen backt. Denn es war zwar nicht meines, doch das war mir dann allerlei. Ich wusch trotz alledem das Gesicht von mir und 300 Mai. Ja, das Gesicht von mir und 300 Mai. Und heute Morgen beim Psychiater war mir alles ganz egal. Sagt doch der zu meiner Gattin: Du gute Frau, nun hören Sie doch mal. Ihr Mann hat da wirklich ein Problem. Er denkt, er sei ein Parodist. Und dass sein Name Opel oder Übel oder so ist. Nun reden wir mal Tacheles. Ich sag's Ihnen ganz frei: In einem Jahr ist es wieder in Ordnung. Bis nächste Woche dann, Frau May. Bis nächste Woche dann, Frau May. Wieder la la la la la la la la la la la. Wieder. Dankeschön.
1: Reinhard May. Obel.
0: Da freue ich mich jetzt aber.
2: Ich bin circa 40 und spiele noch mit Lego. Ich baue mir ein Schloss mit Pre-

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0: gut. 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Ja, also Soundcheck fällt für heute weg.
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1: Auf welche der nachfolgend genannten Organisationen trifft das soeben gehörte Lied Ihrer Ansicht nach am meisten zu? A.
2: Europäische Union.
1: B.
3: Internationales Olympisches Komitee.
1: C.
4: Bayerisches Rotes Kreuz.
1: D.
2: BMW.
1: E.
3: Bayern-Hypo.
1: F.
4: Bayern überhaupt.
1: Keine dieser Antworten wäre direkt falsch.

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Die Agitprop-Truppen traten auf den Hinterhöfen auf. Das Lied »Doch du stehst da am Fenster« wurde hinter Berliner Mietskasernen von der Truppe »Das rote Sprachrohr« mit darstellerischen Mitteln vorgetragen. Die Hausbewohner fielen oft spontan in den Refrain ein. Erinnert uns heute an Sprechchöre bei Demonstrationen, die versuchen, die Zuschauer zu aktivieren.

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Das ist nett von euch. Da freut er sich. Der hätte die ganzen Tage nicht viel zu lachen oder Freude zu empfinden. Aber ist jetzt auch egal. So, das war die erste Lektion. Jetzt kommt die zweite. Da könnt ihr gerne mitmachen. Sollt ihr sogar. Ihr sollt ja auch ein bisschen was mit nach Hause nehmen heute. Und da fangen wir gleich mit dem schönsten Vokal des Harz-Dialektes an. Das ist

0: Das Ei. Und das Ei wird zum... Nee, so klingt das bei euch. Bei uns klingt es ein bisschen anders. Frank, mach's doch mal vor. Du kannst es am schönsten. Das Ei wird zum... So muss ich das anhören. Einfach beim Sprechen keine Mühe geben. Dann geht das von ganz alleine. Und wir wissen, dass das in Berlin ja kein Problem sein dürfte. Ja? Andy, oder hast du noch eine Spezialregel?
1: Naja, manch einer fragt sich vielleicht, was wird denn aus dem eigentlichen A, wenn das Ei zum Ö wird? Hm? Das eigentliche A wird ja in vielen Fällen zum Oh. Wie in Arbeit. Orbat. Orbatslos, sagt man im Arzt. Und in Sachsen klingt das ganz anders, da sagt man Orbatslos. Das ist doch ein deutlicher Unterschied. Und wie klingt das in Niedersachsen? In Niedersachsen? Arbeitssuchend.
0: Hoi. Hat man es geschafft?
1: Da hat man es geschafft. In der nächsten Strophe geht es aber um das und das macht ihr bitte alle mit, damit euch diesen wichtigsten Harzer Vokal schon mal richtig ein für alle Mal einprägt. Fritze, ihr halt alle Worte sind gespickt mit langen Ös und wir testen jetzt mal die erste Zeile, alle zusammen. Schuhe tragen wir an
2: Badewanne.
1: Alle bitte, nochmal, ja, alle. Schuhe.

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Amt. Tja, sagte der Herr am Schreibtisch, alles, was Sie wollen, nur, ich bin hier Vertretung, der Sachbearbeiter ist zur Kur. Allenfalls könnte ich Ihnen, wenn Ihnen das etwas nützt, die Broschüre überlassen, wie man sich vor Karies schützt. Aber fragen Sie mal den Pförtner, man sagt, der kennt sich hier aus. Und das tat ich dann, ach bitte, wo bekommt man hier im Haus? Eine Antragsformulierung, die die Nichtigkeit erklärt. Für die Vorlage der Gültigkeit, halt, es war verkehrt, dessen Gültigkeitsbehörde im Erteilungszustand liegt. Naja, Sie wissen schon, so ein Zettel, wissen Sie, wo man den kriegt? Da sind Sie hier ganz und gar verkehrt. Am besten ist, Sie gehen zum Verlegungsdienst für den Bezirksbereich Parkstraße 10. In die Abwertungsabteilung für den Formularausschuss. Bloß beeilen Sie sich ein bisschen, denn um 2 Uhr ist der Schluss. Dort bestellen Sie dann dem Pförtner einen schönen Gruß von mir. Und dann kriegen Sie im 2. 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

der Parkstraße 10, sagte mir der Pförtner, ach, zu dumm. Die auf 104 stellen seit 2 Wochen auf Computer um. Und die Nebendienststelle, die sonst Härtefälle betreut, ist seit 11 Uhr zu, die feiern da ein Jubiläum heut. Frau Schibrowski ist auf Urlaub, tja, da bleibt ihnen wohl nur, es im Neubau zu probieren. Vielleicht hat die Registratur

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Sie sitzen nämlich gerade drauf. Das sind Posten alter Formulare. Die gehen ans Oberverwaltungsamt zurück. Da sollen die jetzt eingestampft werden. Das sind diese völlig überflüssigen Anträge auf Erteilung eines Antrags.

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0: Ich meine, ich sag mal, diesen, wenn man so schön sagt, diesen Ehrenkodex, normale Fans stehen außen vor, gibt's eigentlich auch. Also das ist, ich denke auch mal, da wird sich auch dran gehalten. Ja, auf jeden Fall, jetzt sind sie so rein Hooligans. Also da wird keiner auf einen normalen kleinen Jungen hier mit fast 16 Jahren, der einen bunten Schal um hat, wird keiner 2 Meter Prüschel drauf gehen und bloß an den Schal zu klauen oder denen zu zeigen, ich bin der Größte hier. Das ist, weil sonst wird's ja gefährlich. Renne ich jetzt los und knall hier irgendeinen 16-Jährigen um, bloß weil der blau-gelben Schal um hat, der macht eine Anzeige. Und dann geht's mir an den Kragen. Ja, treffe ich mich jetzt draußen mit 20 Leuten, die sagen, komm, jetzt machen wir uns gerade hier. Dann weiß ich ganz genau, selbst wenn ich denen was weiß ich, die Nase breche, wird er mir, wenn es gut läuft, danach shake hands und dann geht's heim. Okay, du warst heute besser, das nächste Mal machen wir es andersrum.
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1: Meistens hinten gegangen oder so, weil es war ein bisschen Respekt. Und dann irgendwann kriegst du mit, was schaffe ich, dann kommt doch immer ein Größerer auf dich zu oder was. Du denkst, Mensch, gucke, den hast du erwischt. Und dann irgendwann, sag mal, gehst du dann irgendwann in der ersten Reihe vor. Das ist dann ein Moment, da musst du dann wirklich in der Lage sein, Jalousien runter und drauf.
0: Manchmal sag ich, denk auch mal an morgen. Da überfährt mich vielleicht ne Bahn, sagst du dann. Du lass nicht lustig, wie schnell das oft geht, ich weiß.

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Ja, und jetzt zur Ballade, deren wegen ich hergebeten wurde. Ich bin natürlich gerührt, um das auch mal zu sagen, dass ein Stück, das ich vor 24 Jahren geschrieben habe, heute einen Preis bekommt. Man sagt sonst eher von den Schweizern, es ist ein langsam, gell? Und natürlich hofft jeder Künstler, er könne unvergängliche Werke schaffen, ne? Und umso überraschter ist man dann aber, wenn es ein Stück schafft, während fast eines Vierteljahrhunderts da zu sein und auch wahrgenommen zu werden. Und für diese Wahrnehmung möchte ich Ihnen auch danken. Es ist natürlich auch so, dass das Motiv dieser Ballade möglicherweise uns noch ein weiteres Vierteljahrhundert begleiten wird. Die Ballade heißt, Sie wissen es, der Weltuntergang. Der Weltuntergang, meine Damen und Herren, wird nach dem, was man heute so weiß, etwa folgendermaßen vor sich gehen. Am Anfang wird auf einer ziemlich kleinen Insel im südlichen Pazifik ein Käfer verschwinden. Ein unangenehmer, und alle werden sagen, Gott sei Dank ist dieser Käfer endlich weg. Dieses widerliche Jucken, das er brachte, und er war immer voller Dreck. Wenig später werden die Bewohner dieser Insel merken, dass am Morgen früh, wenn die Vögel singen, eine Stimme fehlt. Eine hohe, eher schrille wie das Zirpen einer Grille, die Stimme jenes Vogels, dessen Nahrung, es ist klar, der kleine, dreckige Käfer war. Wenig später werden die Fischer dieser Insel bemerken, dass in ihren Netzen eine Sorte fehlt. Jene kleine, aber ganz besonders zarte, die... Hier muss ich unterbrechen und erwähnen, dass der Vogel mit der eher schrillen Stimme die Gewohnheit hat oder gehabt haben wird, in einer langen Schlaufe auf das Meer hinauszukehren und während dieses Fluges seinen Kot zu entleeren. Und für die kleine, aber ganz besonders zarte Sorte Fisch war dieser Kot das tägliche Brot. Wenig später werden die Bewohner des Kontinents, in dessen Nähe die ziemlich kleine Insel im Pazifik liegt, bemerken, dass sich überall an den Bäumen, auf den Gräsern, an den Klinken ihrer Türen, auf dem Essen, an den Kleidern, auf der Haut und in den Haaren winzige schwarze Insekten versammeln, die sie niemals gesehen. Und sie werden es nicht verstehen, denn sie können ja nicht wissen, dass die kleine, aber ganz besonders zarte Sorte Fisch die Nahrung eines größeren, gar nicht zarten Fisches war, welcher seinerseits nun einfach eine andere Sorte jagte, einen kleinen gelben Stichling, vom selben Maß, der vor allem diese schwarzen Insekten fraß. Wenig später werden die Bewohner Europas, also wir, merken, dass die Eierpreise steigen, und zwar gewaltig. Und die Hühnerfarmbesitzer werden sagen, dass der Mais, aus dem ein Großteil des Futters für die Hühner besteht, vom Kontinent, in dessen Nähe die ziemlich kleine Insel im Pazifik liegt, plötzlich nicht mehr zu kriegen sei, wegen irgendeiner Plage von Insekten, die man mit Giften erfolgreich abgefangen. Nur leider sei dabei auch der Mais draufgegangen. Wenig später, jetzt geht es immer schneller, kommt überhaupt kein Huhn mehr auf den Teller. Auf der Suche nach Ersatz für den Mais im Hühnerfutter hat man den Anteil an Fischmehl verdoppelt. Doch jeder Fisch hat heutzutage halt seinen ganz bestimmten Quecksilbergehalt. Bis jetzt war er tief genug, um niemand zu verderben, doch nun geht's an ein weltweites Hühnersterben. Wenig später werden die Bewohner jener ziemlich kleinen Insel im südlichen Pazifik erschreckt vom Ufer in die Häuser rennen, weil sie das, was sie gesehen haben, absolut nicht kennen. Die Flut hat heute, und dazu muss man bemerken, der Himmel war blau und Wind gab es keinen und der Wellengang war niedrig, wie stets bei schönem Wetter. Und trotzdem lagen heute Nachmittag die Ufer der Insel unter Wasser. Und natürlich wusste niemand, dass am selben Tag auf der ganzen Welt die Leute von den Ufern in die Häuser rannten und die Steigung des Meeres beim Namen nannten.
wenig später wehrten die Bewohner jener ziemlich kleinen Insel im südlichen Pazifik von den Dächern ihrer Häuser in die Fischerboote steigen, um in Richtung jenes Kontinents zu fahren, wo seinerzeit die Sache mit dem Mais passierte. Doch auch dort ist das Meer schon Meter hoch gestiegen, denn die Städte an der Küste und die Häfen, die liegen schon tief unter Wasser. Denn die Sache ist die, man musste das gesamte Federvieh, also 6 Milliarden Stück, vergiftet wie es war, verbrennen. Und der Kohlenstaub, der davon entstand, gab der Atmosphäre durch Wärme und Verbrennung schon bis anhin strapaziert. Den Rest, sie ließ das Sonnenlicht wie bisher herein,

0: Wenig später wehrten die Leute, die mittlerweile in die Berge flohen, hinter den Gipfeln, weit am Horizont, ein seltsam fahles Licht erblicken und sie wissen nicht, was sie denken sollen, denn man hört dazu ein leises Grollen und wenn einer der Eltern jetzt vermutet, dass nun der Kampf der Großen beginnt, um den letzten verbleibenden Raum für ihre Völker, da fragt ein anderer voller Bitterkeit, wie um Himmels Willen kam es so weit. Tja, meine Damen und Herren, das Meer ist gestiegen, weil die Luft sich erwärmte. Die Luft hat sich erwärmt, weil die Hühner verbrannten. Die Hühner verbrannten, weil sie Quecksilber hatten. Und Quecksilber hatten sie, weil Fisch gefüttert wurde. Und Fisch hat man gefüttert, weil der Mais nicht mehr kam. Der Mais kam nicht mehr, weil man Gift benutzte. Das Gift musste her, weil die Insekten kamen. Die Insekten kamen, weil ein Fisch sie nicht mehr fraß. Der Fisch fraß sie nicht, weil er gefressen wurde. Gefressen wurde er, weil ein anderer krepierte. Der andere krepierte, weil ein Vogel nicht mehr flog. Der Vogel flog nicht mehr, weil ein Käfer verschwand. Dieser dreckige Käfer, der am Anfang stand. Bleibt die Frage, stellen Sie sie unumwunden. Warum ist denn dieser Käfer verschwunden? Das, meine Damen und Herren, ist leider noch nicht richtig geklärt. Ich glaube aber fast, er hat sich falsch ernährt. Statt Gräser zu fressen, fraß er Gräser mit Öl. Statt Blätter zu fressen, fraß er Blätter mit Ruß. Statt Wasser zu trinken, trank er Wasser mit Schwefel. So treibt man auf die Dauer an sich selber eben Frevel. Bliebe noch die Frage, ich stelle mich schon darauf ein, wann wird das sein? Da kratzen sich die Wissenschaftler meistens in den Haaren. Sie sagen in 10, in 20 Jahren, in 50 vielleicht oder auch erst in 100. Ich selber habe mich anders besonnen. Ich bin sicher, der Weltuntergang, meine Damen und Herren, hat schon begonnen.
1: Das war's. Dankeschön.

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Ich spiele jetzt ein schwedisches Sauf- und Trink- und Abschiedslied. Das Lied heißt Zertrollen wir uns. Ich sing das Lied auf Deutsch, dann habt's mehr davon. Schwedisch kann ich nicht. Nur das Vorspiel, das spiele ich original schwedisch. Und da gibt's Leute, die behaupten, ich spiele das schöner, wie es eigentlich ist. Jetzt muss ich direkt ein wenig schlampig spielen, dass es wieder hinkommt. So trollen wir uns. Das ist das Lied vom Tod, aber das ist deswegen noch lange noch nicht traurig. Also wir sagen, warum singst du denn am Schluss so traurige Lieder? Das Lied ist nicht traurig, weil es vom Tod handelt. Es ist eine ganz natürliche Angelegenheit, fast alltäglich, könnte man sagen. Alle Menschen müssen sterben, vielleicht sogar ich. So trollen wir uns. Das Lied müsste eigentlich im Chor gesungen werden. Aber vielleicht habt ihr schon gemerkt, für den Chor bin ich viel zu wenig. Und deswegen singe ich das Lied nur zweistimmig. Das Lied ist von einem hochbetagten Nordschweden, von so einem alten Lappen. Hochbetagten, hochbegabten Nordschweden. 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